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1: Im Studio Dirk Justes. Gefährden die Waldbrände in Kanada womöglich das WM-Finale am Sonntag bei New York? Das Weiße Haus und die FIFA beobachten die Lage aktuell genau. Denn der Waldbrandrauch ist bis nach New York gezogen. Die Behörden stuften die Luftqualität zuletzt als ungesund ein. Der Rauch war auch in die US-Metropole Chicago gezogen. Dort musste schon ein Fußballspiel der Profiliga MLS verschoben werden. Unionsfraktionschef Jens Spahn verteidigt seine Entscheidung für eine Leihmutter in den USA. Er sei lange zerrissen gewesen und habe sich schließlich mit seinem Mann dafür entschieden, so Spahn in einem Podcast. Lange hatte Spahn das Leihmutterschaftsverbot in Deutschland befürwortet. Daher wird ihm jetzt Doppelmoral vorgeworfen und auch aus der eigenen Partei kommen Rücktrittsforderungen. Dazu sagt Spahn:
2: Ich weiß, dass viele in der Partei sich natürlich vor Ort erklären müssen, ihren Fraktionsvorsitzenden erklären müssen, meine Entscheidung. Und deswegen werde ich die Frage, wie es weitergeht, mit der Fraktion natürlich erörtern, wenn wir uns im September wiedersehen.
1: Am Montag kommt das Thema in der CDU-Präsidiumssitzung auf den Tisch. Deutschland und Frankreich rücken noch mehr zusammen. Mit mehr militärischer Zusammenarbeit wollen Berlin und Paris auch mehr Abschreckung erreichen. Unter anderem ist die Bundeswehr dieses Jahr erstmals bei einer Nuklearübung der französischen Armee dabei. Laut Bundeskanzler Friedrich Merz wird ein neuer Weg eingeschlagen und auch durchdacht, mit welchem Mix an Fähigkeiten die gemeinsame Abschreckung in Zukunft weiter gesteigert werden kann. Merz sagt:
3: Die Freundschaft zu Frankreich und unser gemeinsamer Einsatz für ein einiges Europa sind der Kern der deutschen Außenpolitik. Wir zählen auf euch und ihr könnt auf uns zählen. Ihr könnt euch auf uns verlassen.
1: Teile der USA werden gerade von einer Durchfallwelle heimgesucht. Über 1600 Menschen sind in mehreren Bundesstaaten, überwiegend im mittleren Westen, betroffen. Schuld ist wohl Eisbergsalat, den die Fastfood-Kette Taco Bell benutzt. In dem Salat wurden Parasiten festgestellt. Nach 45 Jahren stellt das ZDF die Krimiserie Ein Fall für zwei ein. Nächstes Jahr läuft die letzte Staffel. Die erste Folge flimmerte im September 1981 über die Bildschirme. Damals noch mit Klaus-Theo Gärtner in der Rolle des leicht prolligen Privatdetektivs Josef Matula.
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4: Mit KI-Support. Viele Wolken sind gerade am Start. Meistens bleibt es trocken. Nur an der Küste kann es noch Schauer oder mal ein Gewitter geben. Die Temperaturen liegen aktuell zwischen 16 und 10 Grad. Heute gibt es erst Sonne und Wolken, ab Mittag dann in der Mitte vereinzelt Schauer und im Süden öfter Schauer, teils mit kräftigen Gewittern, dazu 19 bis 29 Grad.

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1: Im Studio Dirk Justes. Muss das Finale der Fußball-WM am Sonntag verschoben oder verlegt werden? Darüber wird aktuell zumindest beraten. Grund sind die Waldbrände in Kanada. Fabian Hoffmann berichtet.
2: In der kanadischen Provinz Ontario sind aktuell viele Waldbrände außer Kontrolle und der Rauch davon ist in den letzten Tagen bis in die US-Metropolen Chicago und New York gezogen. In Chicago musste schon ein Fußballspiel der US-Profiliga MLS verschoben werden und westlich von New York soll ja das Endspiel steigen. Zuletzt gaben die Behörden die Luftqualität allerdings als ungesund an. Wie sich das bis zum Anpfiff entwickelt, ist noch nicht ganz klar. Das Weiße Haus und die FIFA sind im Austausch, da beobachtet man die Lage ganz genau, heißt es.
1: Unionsfraktionschef Spahn verteidigt seine Entscheidung für eine Leihmutter in den USA. Er sei lange zerrissen gewesen und habe sich schließlich mit seinem Mann dafür entschieden, so Spahn in einem Podcast. Lange hatte Spahn das Leihmutterschaftsverbot in Deutschland befürwortet, daher wird ihm jetzt Doppelmoral vorgeworfen. Künstliche Intelligenz spielt bei vielen im Alltag und im Job eine immer größere Rolle. Was mit KI inzwischen alles möglich ist, das demonstrieren Startups und Tech-Konzerne aktuell auf einer Konferenz in Shanghai. Auch deutsche Unternehmen setzen immer mehr auf KI in vielen Bereichen, so Lucy Zachowski von Bitkom.
3: Das kann auch sein, irgendwie E-Mails oder Standardanfragen zu beantworten oder selbst auch Telefonanfragen vorzufiltern. Im Weiteren wird auch im Marketing und der Kommunikation viel KI benutzt und quasi auf dem dritten Platz auch in der Forschung und Entwicklung, um schneller an Ergebnisse zu kommen und auch den Prozess zu verschlanken.
1: Bahnkunden haben bald mehr Auswahl im Fernverkehr. Die Bundesnetzagentur hat den Weg freigemacht, dass das italienische Bahnunternehmen Italo ab 2028 in Deutschland unterwegs sein darf. Italo will mit Kampfpreisen angreifen und der Deutschen Bahn auf mehreren wichtigen Fernverkehrsstrecken Konkurrenz machen. Jürgen Klopp als neuer Bundestrainer. Rund die Hälfte der Menschen in Deutschland würde das gut finden, zeigt das aktuelle ZDF-Politbarometer. Der anderen Hälfte ist es aktuell egal. Derzeit werden letzte Details geklärt. Nächste Woche könnte Klopp offiziell als Nagelsmann-Nachfolger vorgestellt werden.
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4: Mit KI-Support. Viele Wolken sind gerade am Start. Meistens bleibt es trocken. Nur an der Küste kann es noch Schauer oder mal ein Gewitter geben. Die Temperaturen liegen aktuell zwischen 16 und 10 Grad. Heute gibt es erst Sonne und Wolken, ab Mittag dann in der Mitte vereinzelt Schauer und im Süden öfter Schauer, teils mit kräftigen Gewittern, dazu 19 bis 29 Grad.

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1: Im Studio Dirk Justes. Gefährden die Waldbrände in Kanada womöglich das WM-Finale am Sonntag bei New York? Das Weiße Haus und die FIFA beobachten die Lage aktuell genau, denn der Waldbrandrauch ist bis nach New York gezogen. Die Behörden stuften die Luftqualität zuletzt als ungesund ein. Der Rauch war auch in die US-Metropole Chicago gezogen. Dort musste schon ein Fußballspiel der Profiliga MLS verschoben werden. Unionsfraktionschef Jens Spahn verteidigt seine Entscheidung für eine Leihmutter in den USA. Er sei lange zerrissen gewesen und habe sich schließlich mit seinem Mann dafür entschieden, so Spahn in einem Podcast. Lange hatte Spahn das Leihmutterschaftsverbot in Deutschland befürwortet. Daher wird ihm jetzt Doppelmoral vorgeworfen und auch aus der eigenen Partei kommen Rücktrittsforderungen. Dazu sagt Spahn:
2: Ich weiß, dass viele in der Partei sich natürlich vor Ort erklären müssen, ihren Fraktionsvorsitzenden erklären müssen, meine Entscheidung. Und deswegen werde ich die Frage, wie es weitergeht, mit der Fraktion natürlich erörtern, wenn wir uns im September wiedersehen.
1: Am Montag kommt das Thema in der CDU-Präsidiumssitzung auf den Tisch. Deutschland und Frankreich rücken noch mehr zusammen. Mit mehr militärischer Zusammenarbeit wollen Berlin und Paris auch mehr Abschreckung erreichen. Unter anderem ist die Bundeswehr dieses Jahr erstmals bei einer Nuklearübung der französischen Armee dabei. Laut Bundeskanzler Friedrich Merz wird ein neuer Weg eingeschlagen und auch durchdacht, mit welchem Mix an Fähigkeiten die gemeinsame Abschreckung in Zukunft weiter gesteigert werden kann. Merz sagt:
3: Die Freundschaft zu Frankreich und unser gemeinsamer Einsatz für ein einiges Europa sind der Kern der deutschen Außenpolitik. Wir zählen auf euch und ihr könnt auf uns zählen. Ihr könnt euch auf uns verlassen.
1: Wohnungseigentümer dürfen sich grundsätzlich eine Klimaanlage auf den Balkon bauen. Einzige Voraussetzung ist, dass die Rechte der anderen Eigentümer nicht übermäßig beeinträchtigt werden, hat der Bundesgerichtshof jetzt entschieden. Dass die Klimaanlage Geräusche macht, spielt für die Erlaubnis keine Rolle.
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4: Mit KI-Support. Viele Wolken sind heute Morgen schon dabei und an der Küste kann es auch ordentlich windig werden. Im Lauf des Tages bleibt es im Norden und Nordwesten meist trocken. Sonst gibt es Sonne und Wolken, ab Mittag aber auch vereinzelt Schauer und Gewitter, im Süden deutlich häufiger und teils kräftig. Die Höchstwerte liegen bei 19 bis 29 Grad. Morgen geht es mit vielen Wolken weiter, dazu Schauer und im Süden auch Regen, maximal 23 Grad.

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1: Im Studio Dirk Justes. Gefährden die Waldbrände in Kanada womöglich das WM-Finale am Sonntag bei New York? Das Weiße Haus und die FIFA beobachten die Lage aktuell genau, denn der Waldbrandrauch ist bis nach New York gezogen. Die Behörden stuften die Luftqualität zuletzt als ungesund ein. Der Rauch war auch in die US-Metropole Chicago gezogen. Dort musste schon ein Fußballspiel der Profiliga MLS verschoben werden. Unionsfraktionschef Jens Spahn verteidigt seine Entscheidung für eine Leihmutter in den USA. Er sei lange zerrissen gewesen und habe sich schließlich mit seinem Mann dafür entschieden, so Spahn in einem Podcast. Lange hatte Spahn das Leihmutterschaftsverbot in Deutschland befürwortet. Daher wird ihm jetzt Doppelmoral vorgeworfen und auch aus der eigenen Partei kommen Rücktrittsforderungen. Dazu sagt Spahn:
2: Ich weiß, dass viele in der Partei sich natürlich vor Ort erklären müssen, ihren Fraktionsvorsitzenden erklären müssen, meine Entscheidung. Und deswegen werde ich die Frage, wie es weitergeht, mit der Fraktion natürlich erörtern, wenn wir uns im September wiedersehen.
1: Am Montag kommt das Thema in der CDU-Präsidiumssitzung auf den Tisch. Deutschland und Frankreich rücken noch mehr zusammen. Mit mehr militärischer Zusammenarbeit wollen Berlin und Paris auch mehr Abschreckung erreichen. Unter anderem ist die Bundeswehr dieses Jahr erstmals bei einer Nuklearübung der französischen Armee dabei. Laut Bundeskanzler Friedrich Merz wird ein neuer Weg eingeschlagen und auch durchdacht, mit welchem Mix an Fähigkeiten die gemeinsame Abschreckung in Zukunft weiter gesteigert werden kann. Merz sagt:
3: Die Freundschaft zu Frankreich und unser gemeinsamer Einsatz für ein einiges Europa sind der Kern der deutschen Außenpolitik. Wir zählen auf euch und ihr könnt auf uns zählen. Ihr könnt euch auf uns verlassen.
1: Wohnungseigentümer dürfen sich grundsätzlich eine Klimaanlage auf den Balkon bauen. Einzige Voraussetzung ist, dass die Rechte der anderen Eigentümer nicht übermäßig beeinträchtigt werden, hat der Bundesgerichtshof jetzt entschieden. Dass die Klimaanlage Geräusche macht, spielt für die Erlaubnis keine Rolle.
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4: Mit KI-Support. Viele Wolken sind heute Morgen schon dabei und an der Küste kann es auch ordentlich windig werden. Im Lauf des Tages bleibt es im Norden und Nordwesten meist trocken. Sonst gibt es Sonne und Wolken, ab Mittag aber auch vereinzelt Schauer und Gewitter, im Süden deutlich häufiger und teils kräftig. Die Höchstwerte liegen bei 19 bis 29 Grad. Morgen geht es mit vielen Wolken weiter, dazu Schauer und im Süden auch Regen, maximal 23 Grad.

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0: Einen schönen Samstagmorgen wünsche ich euch mit Marius Neuer Morgen, jetzt auch samstags von 6 bis 10. Und gehört ihr eigentlich zu der Fraktion, die nachts arbeiten müssen? Das kann ja durchaus sein, ne? Wenn ihr nachts unterwegs seid, im Auto, im LKW oder wo auch immer auf der Arbeit, da haben wir natürlich auch was für euch. Wir bringen euch nämlich durch die Nacht mit der Sendung Die Nacht mit Peter Tom Forde. Immer sonntags bis donnerstags von 22 Uhr bis 6 Uhr morgens, wenn ich denn hier die Frühschicht wieder übernehme. Also schaltet ein, da habt ihr richtig gute, geile Musik, mit der ihr gut durch die Nacht kommt. Jetzt gibt's von mir erstmal den nächsten Hit auf die Ohren. Ich wünsche euch ein schönes Wochenende.
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0: Marius Neuer Morgen jetzt, also auch samstags von 6 bis 10. Damit haben wir den Montag bis Samstag komplett hier abgedeckt und damit nicht genug. 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

0: Hier ist Unter Elbe Radio am Samstag. Schön, dass ihr eingeschaltet habt. Ich begleite euch durch den Samstagmorgen und habe einiges an Hits für euch mitgebracht, damit ihr dann vielleicht auch durch den, vielleicht auch sogar Samstag-Arbeitstag kommt. Für den einen oder anderen heißt es ja nicht automatisch, dass man Freitag-Wochenende hat. Nein, der ein oder andere muss halt auch mal samstags haben. Ich gehöre jetzt auch mit dazu, freue mich aber, dass wir diesen Vormittag schön zusammen verbringen. Also, schönen Start ins Wochenende wünsche ich euch, egal was ihr gerade vorhabt.
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1: Im Studio Dirk Justes. Gefährden die Waldbrände in Kanada womöglich das WM-Finale am Sonntag bei New York? Das Weiße Haus und die FIFA beobachten die Lage aktuell genau. Denn der Waldbrandrauch ist bis nach New York gezogen. Die Behörden stuften die Luftqualität zuletzt als ungesund ein. Der Rauch war auch in die US-Metropole Chicago gezogen. Dort musste schon ein Fußballspiel der Profiliga MLS verschoben werden. Unionsfraktionschef Jens Spahn verteidigt seine Entscheidung für eine Leihmutter in den USA. Er sei lange zerrissen gewesen und habe sich schließlich mit seinem Mann dafür entschieden, so Spahn in einem Podcast. Lange hatte Spahn das Leihmutterschaftsverbot in Deutschland befürwortet. Daher wird ihm jetzt Doppelmoral vorgeworfen und auch aus der eigenen Partei kommen Rücktrittsforderungen. Dazu sagt Spahn:
2: Ich weiß, dass viele in der Partei sich natürlich vor Ort erklären müssen, ihren Fraktionsvorsitzenden erklären müssen, meine Entscheidung. Und deswegen werde ich die Frage, wie es weitergeht, mit der Fraktion natürlich erörtern, wenn wir uns im September wiedersehen.
1: Am Montag kommt das Thema in der CDU-Präsidiumssitzung auf den Tisch. Deutschland und Frankreich rücken noch mehr zusammen. Mit mehr militärischer Zusammenarbeit wollen Berlin und Paris auch mehr Abschreckung erreichen. Unter anderem ist die Bundeswehr dieses Jahr erstmals bei einer Nuklearübung der französischen Armee dabei. Laut Bundeskanzler Friedrich Merz wird ein neuer Weg eingeschlagen und auch durchdacht, mit welchem Mix an Fähigkeiten die gemeinsame Abschreckung in Zukunft weiter gesteigert werden kann. Merz sagt:
3: Die Freundschaft zu Frankreich und unser gemeinsamer Einsatz für ein einiges Europa sind der Kern der deutschen Außenpolitik. Wir zählen auf euch und ihr könnt auf uns zählen. Ihr könnt euch auf uns verlassen.
1: Wohnungseigentümer dürfen sich grundsätzlich eine Klimaanlage auf den Balkon bauen. Einzige Voraussetzung ist, dass die Rechte der anderen Eigentümer nicht übermäßig beeinträchtigt werden, hat der Bundesgerichtshof jetzt entschieden. Dass die Klimaanlage Geräusche macht, spielt für die Erlaubnis keine Rolle.
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4: Mit KI-Support. Viele Wolken sind heute Morgen schon unterwegs. Zwischendurch zeigt sich aber auch mal die Sonne. Später wird es in vielen Ecken erst freundlich, ab Mittag kommen dann in der Mitte vereinzelt Schauer dazu und im Süden sind auch kräftige Gewitter drin. An der Küste gibt es Sturmböen, die Höchstwerte liegen zwischen 19 und 29 Grad. Morgen geht's mit Sonne und Wolken weiter, ab und zu mit Schauern, maximal bis 25 Grad.

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0: Einen schönen Samstag wünsche ich euch. Hier ist Marius Neuer Morgen von 6 bis 10. Kennt ihr eigentlich unsere Studio-Hotline? Nein? Dann speichert sie mal ganz schnell ab. Das ist die 0159 08 63 75 35. Vorzugsweise über WhatsApp, Sprachnachricht oder auch als Text könnt ihr uns hier direkt kontaktieren, Musikwünsche raushauen, einfach mal einen Gruß loswerden oder uns loben oder vielleicht auch sogar Kritik äußern. Das ist alles kein Problem. 0159 08 63 75 35 ist die direkte Unterelbe Radio Kontaktnummer hier ins Studio. Und jetzt gibt's von mir den nächsten Hit auf die Ohren. Damit wünsche ich euch ein schönes Wochenende.
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0: Endlich Wochenende, endlich Samstag. Schönen guten Morgen, hier ist Marius Neuer Morgen. Jetzt auch samstags von 6 bis 10. Und wir sind endlich da angekommen, wo wir uns alle hinarbeiten, von montags bis freitags im wohlverdienten Wochenende. 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

0: Immer die besten Hits von Cuxhaven bis Hamburg, jetzt auch am Samstag. Marius, neuer Morgen von 6 bis 10. Ich freue mich, dass ihr eingeschaltet habt, wünsche euch einen schönen Start ins wohlverdiente Wochenende. Und jetzt gibt's von mir den nächsten Hit.
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0: Hier ist Unter Elbe Radio am Samstag. Einen schönen guten Morgen wünsche ich euch. 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Und jetzt hau ich euch den nächsten Hit auf die Ohren und wünsche euch ein schönes Wochenende.
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1: 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Das geht über die... Haha, witzig. Das geht über die Anschlussstelle Hamburg-Bahrenfeld.
2: Wer hat denn diesen Song in die Playlist gepackt, sag mal?
3: Ich nicht.
2: Können wir den Praktikanten bitte entlassen?
4: Läuft das überhaupt?
5: Ja, ne?
4: Läuft, ne?
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2: Oh. Himmel, Herrgott. 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
1: R.E.M., The Side When I Sleeps Tonight auf Unterelbe Radio. 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
1: Im Studio Dirk Justes. Gefährden die Waldbrände in Kanada womöglich das WM-Finale am Sonntag bei New York? Das Weiße Haus und die FIFA beobachten die Lage aktuell genau, denn der Waldbrandrauch ist bis nach New York gezogen. Die Behörden stuften die Luftqualität zuletzt als ungesund ein. Der Rauch war auch in die US-Metropole Chicago gezogen. Dort musste schon ein Fußballspiel der Profiliga MLS verschoben werden. Unionsfraktionschef Jens Spahn verteidigt seine Entscheidung für eine Leihmutter in den USA. Er sei lange zerrissen gewesen und habe sich schließlich mit seinem Mann dafür entschieden, so Spahn in einem Podcast. Lange hatte Spahn das Leihmutterschaftsverbot in Deutschland befürwortet. Daher wird ihm jetzt Doppelmoral vorgeworfen und auch aus der eigenen Partei kommen Rücktrittsforderungen. Dazu sagt Spahn:
2: Ich weiß, dass viele in der Partei sich natürlich vor Ort erklären müssen, ihren Fraktionsvorsitzenden erklären müssen, meine Entscheidung. Und deswegen werde ich die Frage, wie es weitergeht, mit der Fraktion natürlich erörtern, wenn wir uns im September wiedersehen.
1: Am Montag kommt das Thema in der CDU-Präsidiumssitzung auf den Tisch. Deutschland und Frankreich rücken noch mehr zusammen. Mit mehr militärischer Zusammenarbeit wollen Berlin und Paris auch mehr Abschreckung erreichen. Unter anderem ist die Bundeswehr dieses Jahr erstmals bei einer Nuklearübung der französischen Armee dabei. Laut Bundeskanzler Friedrich Merz wird ein neuer Weg eingeschlagen und auch durchdacht, mit welchem Mix an Fähigkeiten die gemeinsame Abschreckung in Zukunft weiter gesteigert werden kann. Merz sagt:
3: Die Freundschaft zu Frankreich und unser gemeinsamer Einsatz für ein einiges Europa sind der Kern der deutschen Außenpolitik. Wir zählen auf euch und ihr könnt auf uns zählen. Ihr könnt euch auf uns verlassen.
1: Wohnungseigentümer dürfen sich grundsätzlich eine Klimaanlage auf den Balkon bauen. Einzige Voraussetzung ist, dass die Rechte der anderen Eigentümer nicht übermäßig beeinträchtigt werden, hat der Bundesgerichtshof jetzt entschieden. Dass die Klimaanlage Geräusche macht, spielt für die Erlaubnis keine Rolle.
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4: Mit KI-Support. Viele Wolken sind heute Morgen schon unterwegs. Zwischendurch zeigt sich aber auch mal die Sonne. Später wird es in vielen Ecken erst freundlich, ab Mittag kommen dann in der Mitte vereinzelt Schauer dazu und im Süden sind auch kräftige Gewitter drin. An der Küste gibt es Sturmböen, die Höchstwerte liegen zwischen 19 und 29 Grad. Morgen geht's mit Sonne und Wolken weiter, ab und zu mit Schauern, maximal bis 25 Grad.

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0: Einen schönen Samstag wünsche ich euch. Schönen guten Morgen. Hier ist Marius Neuer Morgen. Ab sofort auch am Wochenende. Zumindest den Samstag, den habe ich mir noch geschnappt. Ja, lange haben wir drüber nachgedacht und überlegt. Mensch, die Morningshow, die kommt so gut an von montags bis freitags. Das reicht nicht mehr. Wir setzen noch einen Tag drauf und somit hört ihr mich jetzt auch am Samstag. Ja, das ist das volle Programm hier auf Unterelbe Radio. Ich wünsche euch auf jeden Fall mit dem nächsten Hit schon mal ein richtig schönes Wochenende.
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0: Hier ist der neue Samstagmorgen. Mario Gezartig für euch am Mikrofon. Marios neuer Morgen von 6 bis 10. Und ich habe eine kleine Frage an euch. 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Ja? Das ist gut, denn Ted und Felix sind es auch. 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Jetzt wünsche ich euch mit dem nächsten Hit auch viel Happy. Hoffentlich seid ihr es. Ich wünsche euch einen schönen Samstag.
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1: Im Studio Dirk Justes. Gefährden die Waldbrände in Kanada womöglich das WM-Finale am Sonntag bei New York? Das Weiße Haus und die FIFA beobachten die Lage aktuell genau. Denn der Waldbrandrauch ist bis nach New York gezogen. Die Behörden stuften die Luftqualität zuletzt als ungesund ein. Der Rauch war auch in die US-Metropole Chicago gezogen. Dort musste schon ein Fußballspiel der Profiliga MLS verschoben werden. Unionsfraktionschef Jens Spahn verteidigt seine Entscheidung für eine Leihmutter in den USA. Er sei lange zerrissen gewesen und habe sich schließlich mit seinem Mann dafür entschieden, so Spahn in einem Podcast. Lange hatte Spahn das Leihmutterschaftsverbot in Deutschland befürwortet. Daher wird ihm jetzt Doppelmoral vorgeworfen und auch aus der eigenen Partei kommen Rücktrittsforderungen. Dazu sagt Spahn:
2: Ich weiß, dass viele in der Partei sich natürlich vor Ort erklären müssen, ihren Fraktionsvorsitzenden erklären müssen, meine Entscheidung. Und deswegen werde ich die Frage, wie es weitergeht, mit der Fraktion natürlich erörtern, wenn wir uns im September wiedersehen.
1: Am Montag kommt das Thema in der CDU-Präsidiumssitzung auf den Tisch. Deutschland und Frankreich rücken noch mehr zusammen. Mit mehr militärischer Zusammenarbeit wollen Berlin und Paris auch mehr Abschreckung erreichen. Unter anderem ist die Bundeswehr dieses Jahr erstmals bei einer Nuklearübung der französischen Armee dabei. Laut Bundeskanzler Friedrich Merz wird ein neuer Weg eingeschlagen und auch durchdacht, mit welchem Mix an Fähigkeiten die gemeinsame Abschreckung in Zukunft weiter gesteigert werden kann. Merz sagt:
3: Die Freundschaft zu Frankreich und unser gemeinsamer Einsatz für ein einiges Europa sind der Kern der deutschen Außenpolitik. Wir zählen auf euch und ihr könnt auf uns zählen. Ihr könnt euch auf uns verlassen.
1: Wohnungseigentümer dürfen sich grundsätzlich eine Klimaanlage auf den Balkon bauen. Einzige Voraussetzung ist, dass die Rechte der anderen Eigentümer nicht übermäßig beeinträchtigt werden, hat der Bundesgerichtshof jetzt entschieden. Dass die Klimaanlage Geräusche macht, spielt für die Erlaubnis keine Rolle.
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4: Mit KI-Support. Viele Wolken im Norden und Nordwesten, sonst ein Mix aus Sonne und Wolken. Ab Mittag können in der Mitte mal Schauer runterkommen, im Süden eher öfter und auch mit kräftigen Gewittern. Die Höchstwerte liegen heute bei 19 bis 29 Grad. Morgen dann weiter wechselnd wolkig, dazu ab und zu Schauer und kurze Gewitter, maximal 17 bis 25 Grad.

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0: Der neue Samstag hier auf Unterilbe Radio. Marius Neuer Morgen gibt es jetzt auch samstags von 6 bis 10. Da stehe ich für euch hier im Studio und begleite euch durch den Morgen. Ab 10 Uhr übernimmt dann der Kollege Dale Kurz mit der Weekend-Show von 10 bis 14 Uhr. Das ist doch wirklich der perfekte Start ins wohlverdiente Wochenende, oder? Von mir gibt's jetzt den nächsten Hit auf die Ohren und damit wünsche ich euch einen wunderschönen Samstag.
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0: einen schönen Samstag wünsche ich euch und sage mal herzlich willkommen zur Morning Show, jetzt auch samstags von 6 bis 10 mit Mario. Hallo, hallo, schön, dass ihr dabei seid. Das ist aber natürlich noch nicht alles, denn nachher ab 10 Uhr startet die Weekend Show mit Dale Kurz. Er hat wieder eine Menge mitgebracht, spannende Reportagen, Interviews, die Hits der 90er bis heute und vor allem richtig gute Laune. Die gibt es jetzt von mir auch mit dem nächsten Hit. Ich wünsche euch ein schönes Wochenende.
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0: Es geht los mit der Weekend Show. Und wow, könnt ihr gleich bei diesen Hits hier sagen. Oh ja, der Sound der 90er in euren Boxen. Das sind M-People mit One Night und außerdem kommt der noch. Für mehr gute Laune am Samstagvormittag. Alle Farben, Baby Goodbye. Wir schauen auf die Uhr, es ist 10 Uhr.
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2: Im Studio Dirk Justes. Gefährden die Waldbrände in Kanada womöglich das WM-Finale am Sonntag bei New York? Das Weiße Haus und die FIFA beobachten die Lage aktuell genau. Denn der Waldbrandrauch ist bis nach New York gezogen. Die Behörden stuften die Luftqualität zuletzt als ungesund ein. Der Rauch war auch in die US-Metropole Chicago gezogen. Dort musste schon ein Fußballspiel der Profiliga MLS verschoben werden. Unionsfraktionschef Jens Spahn verteidigt seine Entscheidung für eine Leihmutter in den USA. Er sei lange zerrissen gewesen und habe sich schließlich mit seinem Mann dafür entschieden, so Spahn in einem Podcast. Lange hatte Spahn das Leihmutterschaftsverbot in Deutschland befürwortet. Daher wird ihm jetzt Doppelmoral vorgeworfen und auch aus der eigenen Partei kommen Rücktrittsforderungen. Dazu sagt Spahn:
3: Ich weiß, dass viele in der Partei sich natürlich vor Ort erklären müssen, ihren Fraktionsvorsitzenden erklären müssen, meine Entscheidung. Und deswegen werde ich die Frage, wie es weitergeht, mit der Fraktion natürlich erörtern, wenn wir uns im September wiedersehen.
2: Am Montag kommt das Thema in der CDU-Präsidiumssitzung auf den Tisch. Deutschland und Frankreich rücken noch mehr zusammen. Mit mehr militärischer Zusammenarbeit wollen Berlin und Paris auch mehr Abschreckung erreichen. Unter anderem ist die Bundeswehr dieses Jahr erstmals bei einer Nuklearübung der französischen Armee dabei. Laut Bundeskanzler Friedrich Merz wird ein neuer Weg eingeschlagen und auch durchdacht, mit welchem Mix an Fähigkeiten die gemeinsame Abschreckung in Zukunft weiter gesteigert werden kann. Merz sagt:
4: Die Freundschaft zu Frankreich und unser gemeinsamer Einsatz für ein einiges Europa sind der Kern der deutschen Außenpolitik. Wir zählen auf euch und ihr könnt auf uns zählen. Ihr könnt euch auf uns verlassen.
2: Wohnungseigentümer dürfen sich grundsätzlich eine Klimaanlage auf den Balkon bauen. Einzige Voraussetzung ist, dass die Rechte der anderen Eigentümer nicht übermäßig beeinträchtigt werden, hat der Bundesgerichtshof jetzt entschieden. Dass die Klimaanlage Geräusche macht, spielt für die Erlaubnis keine Rolle.
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5: Viele Wolken im Norden und Nordwesten, sonst ein Mix aus Sonne und Wolken. Ab Mittag können in der Mitte mal Schauer runterkommen, im Süden eher öfter und auch mit kräftigen Gewittern. Oh. Die Höchstwerte liegen heute bei 19 bis 29 Grad. Morgen dann weiter wechselnd wolkig, dazu ab und zu Schauer und kurze Gewitter, maximal 17 bis 25 Grad.
0: Aber das Schöne ist ja, die Show startet und was passiert da draußen vor dem Studiofenster? Die Sonne kommt raus!
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0: Und genau dieser Dale Kurz wünscht euch allen einen wunderschönen guten Morgen. Herzlich willkommen, schön, dass die Runde wieder zusammengefunden hat an diesem Welttag des Zuhörens. Ja, den feiern wir. Also machen wir doch mal folgenden Deal. Ich bin der Typ, der steuert hier die Anlage und quatscht euch ein bisschen voll. Und was macht ihr? Einfach nur zuhören.
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0: Das ist Musik aus der Provinz. Ja? Der Sommer macht melancholisch. Apropos Melancholie. Wollen wir auch mal ein bisschen melancholisch werden jetzt hier in der Show? Erinnern wir uns ein wenig zurück an die ganzen letzten Ausgaben, ich sag mal gefühlt im letzten halben Jahr. Ach, waren sie schön, diese Ausgaben, dieser Weekend schon. Jetzt, das war die Melancholie. Und jetzt kommen wir aber zur bitteren Realität. Das hier ist heute meine letzte Sendung. Das muss man sacken lassen, ne? Aber es ist nur die letzte Ausgabe vor der Sommerpause, weil ich mache mal 3 Wochen Urlaub, habe ich mir mal überlegt. Das ist so, ich sag mal, wie ein großes Autowerk. Ne? Wir schicken den Laden jetzt einfach mal für 3 Wochen in die Betriebsferien. Die Anlagen müssen ja auch irgendwann mal gewartet werden. Und dann hören wir uns wieder. Notiert euch das bitte schon mal im Kalender gleich rot ein. 15.8. Also Mitte August ist der Papa wieder für euch im Radio. Dann geht's dann weiter mit der Weekend-Show. Das mal zum Anfang. Und natürlich werden wir auch heute in der letzten Ausgabe vor der Sommerpause ein bisschen den Sommer feiern. Sonne ist ja stellenweise nur da, ne? Also als ich die Musikplanung mal mit übernommen habe, ja, da war eigentlich noch anderes Wetter im Kalender verzeichnet. Aber so ist Petrus halt. Der macht mir da heute irgendwie einen Strich durch die Rechnung. Aber wie gewohnt gibt es heute wieder ein Album der Woche. Klugscheißerwissen habe ich mitgebracht. Neue Musik stelle ich vor. Jede Menge Sommermucke hat sich irgendwie in die Playlists verlaufen. Könnt ihr euch schon mal drauf freuen. Und wir werden heute mal auch so ein bisschen darüber reden. Mensch, wir freuen uns ja alle auf den Urlaub. Ich natürlich jetzt auch. 3 Wochen Ruhe. Aber wann fängt eigentlich die Vorfreude auf den Urlaub an? Ich habe eine Psychologin klargemacht, die nimmt mit mir heute die Nummer mal hier auseinander. Und ansonsten, ja, ihr kennt mich, wir machen heute nichts anderes. Und natürlich, die Nummer ist wieder scharf geschaltet zum Quatschen. Grüßen, gratulieren, quatschen, blödeln oder einfach nur fröhlich sein. Meine bekannte Studio-WhatsApp-Nummer, hier ist sie für die 2, die sie noch nicht notiert haben.
1: WhatsApp direkt im Studio. 051 36 80 23 835.
0: Ja, so sieht's aus. Sprach oder Text, bei mir geht natürlich beides. Und weil es gerade so in der Diskussion ist seit 2 Tagen, ne? Ich habe ein bisschen Angst. Ich muss sagen, ich habe ein bisschen Angst, weil auch ich hier, Dale Kurz, biete Live-Moderationen an, ja? Live-Moderation biete ich an. Ich hoffe, das kostet mich jetzt hier nicht meinen Job.

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Farben. Hat ein fettes Set abgeliefert beim Parukobel Festival. Baby Goodbye. Nein, wir sind ja gerade mittendrin. Hier in der Wicked Show war er gerade dann schon wieder zu hören. Der Alle Farben alias Franz Zimmer. 10.22 Uhr. Sprechen wir über Dinge, die wir alle wahrscheinlich kennen. Habt ihr das auch? Wir outen uns heute mal so, ich will mal sagen, ein bisschen als Legastheniker. Also es gibt ja manchmal Texte, da liest du, da sagst du dir, aber da gibt's ja Menschen, die können nichts dafür. Aber auch wir. Ich nenne uns mal Normalus. Verzeiht es mir bitte. Aber wir haben doch auch Wörter, die haben wir schon 100.000 Mal geschrieben. Und dann sitzt du da vor dem Gerät, ob nun Smartphone, Computer, und überlegst dir, wie schreibt man das Wort eigentlich? Kennt ihr da welche? Ich denke schon, oder? Und ihr dürft mir genau diese Wörter, wo ihr einmalig zum Legastheniker werdet, mir heute reinschicken. Hier in die Weekend Show, nämlich Thema der Show. 05136 80 23 835. Also welche Wörter habt ihr so, wo ihr sagt, Mensch, die habe ich schon 1 Million Mal geschrieben und jedes Mal, wenn ich schreiben muss, sitze ich davor und denke mir, scheiße, wie schreibt man das Wort? Lustiges Thema, wie ich finde. Gerne reinschicken, Sprache oder Text. 05136 80 23 835 und denkt dran, jede Nacht, ich würde natürlich bei mir durch die Rechtschreibprüfung gejagt. Nein, Spaß beiseite. Ich leg mal einen vor. Es gibt auch ein Wort bei mir, wo ich nach, ja wirklich Jahrzehnten, immer noch beim Schreiben ein Problem habe. Nämlich bei dem Wort

0: Wenn ich diese Dame höre, habe ich immer noch das Bild im Kopf, wo sie einen Schnitzel auf dem Kopf trägt, ne? Deswegen auch der Name Lady Gaga, Alejandro. Und das hier schmeiß ich mal gleich in euer Radio hinein. Ja, wir heben mal den Gute-Laune-Faktor hier in der Show. Beste Musik dafür liefert Taylor Swift mit Shake It Off. Oh ja. Coyo hat mal einen Song über die letzten Wochen gedichtet. Too Hot, gleich hier bei mir.
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0: Und ich sage vielen Dank fürs Ohrenlein. Ach, dummes Wort, dieses Wort Lein, das dürfen wir seit, ja, vorgestern nicht mehr benutzen. Dank eines CDU-Politikers namens Jens Spahn. Weil er und sein Mann sich entschieden haben, ja, wir nehmen eine Leihmutter, obwohl seine politische Ausrichtung genau das Gegenteil sei. Ein Durcheinander. Aber egal, bei mir in der Show, ihr dürft mir euer Ohren leihen, hat keine Konsequenzen. Ihr verliert nicht euren Job, ihr verliert nicht eure Hörerlizenz, gar nichts. Aber könnt euch beteiligen. Leiht mir doch mal eure Meinung. Unter folgender Nummer 051 36 80 23 835. Wir alle haben ja Wörter, die kriegen wir nicht geschrieben. Obwohl wir sie schon tausendmal geschrieben haben. Aber man kriegt es einfach nicht hin. So ein Beispiel wie zum Beispiel Recht haben. Schreibt man es groß oder klein? Ja, das ist die Frage. Recht schreibt man groß, haben klein übrigens. Hier ein Klugscheißer-Fakt. Aber was ist bei euch? Welches Wort über welches Wort stolpert ihr immer, wenn ihr schreiben müsst? Mike Krüger ist dabei. Ich weiß nicht, ob es dieser berühmte Mike Krüger ist. Ich kann es am Bild leider nicht erkennen. Er hat sich auf jeden Fall per WhatsApp gemeldet. Er stolpert immer über das Wort Portemonnaie. Oh ja. Oh ja. Oder hier, Michael Hanselmann, Eselsbrücke. Und zwar, er kriegt es auch nicht immer hin, ob es heißt die gleiche Mütze oder dieselbe Mütze. Also er hat immer ein Problem bei das gleiche oder

0: This World, Red 5. Man könnte ja sagen, ich mache den ganzen Rums hier auch, For This World. Hier ist die eure Weekend Show. Wir schauen mal zur Uhr, 10.35 Uhr. Wir befinden uns in der besten Zeit des Jahres im Sommer. Und für viele sind ja auch schon Sommerferien. Und das wiederum bedeutet, der ein oder andere fährt nach Italien. Der andere, keine Ahnung, an die Nord- oder Ostsee. Andere wiederum fliegen vom Meer in die Türkei nach Ägypten oder nach Mallorca. Simon Streblein hat irgendwie seine Probleme. Und zwar mit dem Fliegen.
1: Ich komme gerade aus dem Urlaub zurück. Und kennt ihr das, wenn ihr das Urlaubsgefühl, dieses Entspannte über Wochen mit in den Alltag nehmt? Ich auch nicht. Ich finde auch, dass so in Urlaub fahren übrigens, umso älter ich wäre, umso mehr stresst mich das. Also gerade auch so ein Langstreckenflug, so wo du ab Stunde 6 deinen Nacken nicht mehr spürst. Wisst ihr, was ich meine? Und warum sind Flugzeuge eigentlich so konzipiert? Warum müssen wir alle einmal durch die Business Class durch? Warum müssen wir an den Leuten vorbei, die per Knopfdruck in die Liegeposition fahren, sich so einen Trüffelcracker reinschmeißen und dich anschauen und sich denken, du Loser. Und dann musst du hin in diesen Geflügeltransporter rein, weißt du? Und dein Essen aus so einer Aluschale rauspicken, weil du keinen Platz hast, deine Hände einzusetzen. Leute, das ist doch kein Urlaub, so scheiße. Ich will das nicht. Ich will auch gar nicht mehr so weit weg und nicht so viel. Ich will nicht die ganze Zeit irgendwas machen. Ich will meine Ruhe. So, also wisst ihr, was mit 37 auch schön ist? Sitzen. So, ich muss nicht immer irgendwas machen, aber alle wollen immer irgendwas machen, auch so im Sommer, sobald die Sonne scheint. Komm, wir machen was, wir grillen, komm, lass uns was machen. Ich so, ja, die Vorhänge zu. Ich will auch, wirklich, ich will manchmal einfach nur meine Ruhe. Manchmal zwingen dich Leute dazu, dass du was machst, weil sie dir zu jedem beschissenen Anlass irgend so einen Erlebnisgutschein schenken. Ich will das nicht. Ich habe noch so viele Erlebnisgutscheine von Corona zu Hause. Ich schaff das dieses Leben nicht mehr, Freunde. Also kann man die auch kombinieren? So kann man mit dem Alpaka aus dem Flugzeug springen? Ist das, geht das irgendwie? Ist das eine Option?

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Placebo, sagen Goodbye aus eurem Radio. It's the Weekend Show an diesem Samstag, 10.43 Uhr. So, Kinder der 90er, wie sind wir aufgeklärt worden? Richtig, mit der Bravo. Oder? Ja, die Bravo, das war die Zeitung Nummer 1. Ich glaube, die hatte nach der Bild-Zeitung die höchste Auflage. Aber die Bravo, die war ja nicht nur Aufklärung. Die war bekannt für ihre Foto-Love-Story. Sie war bekannt für die, Achtung, Starschnitte, ne, die wir uns alle über Wochen, ne, um ein ganzes Bild von damals Justin Timberlake von NSYNC zu bekommen. Und ach, ihr wisst schon, was ich meine. Aber eine der wichtigsten Rubriken war neben der Foto-Love-Story. Und das hat man ja mit als erstes gelesen. Ne? Und deswegen Thema Aufklärung. Die Fragen an Dr. Sommer. Ja, und ich habe letzte Woche so gedacht, Mann, da waren ja auch Fragen mit bei, ne? Und ich habe euch jetzt mal so ein paar mitgebracht. So, hier kommt ein bisschen Retro-Feeling, ne? So Fragen, die tatsächlich an Dr. Sommer damals gestellt wurden. Nicht von mir, aber zum Beispiel von Maria, 14 Jahre alt. Seit 2 Wochen habe ich einen Freund. Wir unternehmen viel zusammen und ich weiß, er ist die Liebe meines Lebens. Aber einmal saßen wir auf einer Parkbank und er küsste mich. Dann habe ich ihn geküsst. Dabei legte er seine Hand auf meinen Schenkel und ich fasste mir schließlich auch noch zwischen die Beine. Also griff ich ihm auch zwischen die Beine und spürte dort, Achtung, einen flaschenähnlichen Gegenstand. Kann das sein, dass mein Freund heimlich trinkt? Habe ich mir nicht ausgedacht. Judith, 15 Jahre alt, mit dieser Frage. Mir ist wirklich was Schlimmes passiert. Ich habe mit meinem Freund während meiner Tage geschlafen. Dann sagte er, denn er sagte, Achtung, der Tampon sei ein gutes Verhütungsmittel, weil er das Sperma aufsaugt. Doch hinterher fand ich den Rückholfaden des Tampons nicht mehr. Der Tampon ist immer noch in meiner Scheide. Ich weiß jetzt überhaupt nicht, was ich tun soll. Mein Freund sagt, ihm ginge das nichts an. Ja, so sind wir Männer, oder? Knaller, geht uns nichts an. Und dann hier noch eine Nachricht. Wir hatten 2 Frauen. Komm, wir müssen wegen Gleichberechtigung mal eine Frage vom Mann nehmen. Rein zufällig Markus, 14 Jahre alt. Liebes Dr. Sommer, ich möchte bald zum ersten Mal mit meiner Freundin schlafen. Meine Freundin hat mir gesagt, dass dabei das Jungfernhäutchen platzt. Nun habe ich Angst, dass meine Eltern durch den Knall wach werden.

0: Weekend Show an diesem wunderschönen Samstag. Gleich noch vor unserem News Update gibt's Musik von ihm hier, weil er will auch nochmal unbedingt vor meiner Schließzeit ins Radio. Ed Sheeran, Azizam. Schönen Samstag, stay tuned.
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0: Zeit für unser News-Update. Und auf der anderen Seite unserer Nachrichten haue ich das ins Radio. 100% Summer Feeling, Mysterious Skull, it's Peter und Rihanna Show. Und die großartige Rihanna kommt mit dem Song, den einst sie ja geschrieben hat, nämlich Diamonds. 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
2: Im Studio Dirk Justus. Gefährden die Waldbrände in Kanada womöglich das WM-Finale am Sonntag bei New York? Das Weiße Haus und die FIFA beobachten die Lage aktuell genau. Denn der Waldbrandrauch ist bis nach New York gezogen. Die Behörden stuften die Luftqualität zuletzt als ungesund ein. Der Rauch war auch in die US-Metropole Chicago gezogen. Dort musste schon ein Fußballspiel der Profiliga MLS verschoben werden. Unionsfraktionschef Jens Spahn verteidigt seine Entscheidung für eine Leihmutter in den USA. Er sei lange zerrissen gewesen und habe sich schließlich mit seinem Mann dafür entschieden, so Spahn in einem Podcast. Lange hatte Spahn das Leihmutterschaftsverbot in Deutschland befürwortet. Daher wird ihm jetzt Doppelmoral vorgeworfen und auch aus der eigenen Partei kommen Rücktrittsforderungen. Dazu sagt Spahn:
3: Ich weiß, dass viele in der Partei sich natürlich vor Ort erklären müssen, ihren Fraktionsvorsitzenden erklären müssen, meine Entscheidung. Und deswegen werde ich die Frage, wie es weitergeht, mit der Fraktion natürlich erörtern, wenn wir uns im September wiedersehen.
2: Am Montag kommt das Thema in der CDU-Präsidiumssitzung auf den Tisch. Deutschland und Frankreich rücken noch mehr zusammen. Mit mehr militärischer Zusammenarbeit wollen Berlin und Paris auch mehr Abschreckung erreichen. Unter anderem ist die Bundeswehr dieses Jahr erstmals bei einer Nuklearübung der französischen Armee dabei. Laut Bundeskanzler Friedrich Merz wird ein neuer Weg eingeschlagen und auch durchdacht, mit welchem Mix an Fähigkeiten die gemeinsame Abschreckung in Zukunft weiter gesteigert werden kann. Merz sagt:
4: Die Freundschaft zu Frankreich und unser gemeinsamer Einsatz in einiges Europa sind der Kern der deutschen Außenpolitik. Wir zählen auf euch und ihr könnt auf uns zählen. Ihr könnt euch auf uns verlassen.
2: Wohnungseigentümer dürfen sich grundsätzlich eine Klimaanlage auf den Balkon bauen. Einzige Voraussetzung ist, dass die Rechte der anderen Eigentümer nicht übermäßig beeinträchtigt werden, hat der Bundesgerichtshof jetzt entschieden. Dass die Klimaanlage Geräusche macht, spielt für die Erlaubnis keine Rolle.
1: Das Wetter.
5: Sonne und Wolken wechseln sich gerade ab. Im Norden sind auch mehr Wolken unterwegs. An der Küste kann es dazu Sturmböen geben. Bis zum Nachmittag bleibt es oft trocken. In der Mitte kommen aber vereinzelt Schauer und Gewitter dazu. Im Süden kracht's mit kräftigen Gewittern häufiger rein. Bei 19 bis 29 Grad. Morgen dann wechselnd wolkig, immer mal Schauer und kurze Gewitter, maximal 25 Grad.
0: Vielen Dank und auch in dieser Sendestunde könnt ihr euch auf mich verlassen.
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0: Ja, Tag zusammen. Und heute Thema bei mir in der Show ist, welches Wort haben wir schon 100-mal geschrieben? Wir kennen das alle. Wir sitzen, wollen eine E-Mail tippern oder eine WhatsApp-Nachricht. Wir geben das mal per Hand ein. Viele diktieren nur noch oder machen Sprachnachricht. Egal, wir sind noch klassisch unterwegs. Wollen eine Nachricht schreiben und dann stolpern wir über ein Wort. Tausendmal berührt singt ja jemand, aber wir tausendmal geschrieben und tausendmal falsch geschrieben, weil wir es einfach nicht auf die Kette bekommen. Welche Wörter sind es bei euch? Schickt's rein per WhatsApp. Ich freue mich sehr auf eure Nachrichten. Lisa Katharina ist am Start. Guten Morgen oder guten Tag, Lisa. Ich hoffe, du hast eins, weil sie stolpert immer über das Wort Dekolleté. Oh ja, oder hier von Christina Fichtner kam rein, Parallelogramm. Auch das ist so ein Wort, wo sie immer drüber stolpert. Isabel ist am Start mit Appetit und Appetit. Da stolpert sie immer drüber. Das ist ein Wort, was sie absolut nicht auf die Kette bekommt. Oder Elias, der Frittaten und Frittaten immer sehr gerne verwechselt. Ja, ich übe nochmal Sprache, ne?
1: Die

0: wow, wow. So klingt der Sommer in eurer Weekend Show. Gemeinsam der Blick zur 11:11 und natürlich wie in jeder Ausgabe heute auch das Chart-Update, damit wir wissen, wie sieht's denn eigentlich musikalisch aus in dieser Woche. Wir schauen auf in die Top 5 der Albumcharts. Da haben wir 4 Neueinsteiger und eine Platte, die ein bisschen hochgewandert ist. Auf der 5 der erste Neueinsteiger ist ein Soundtrack, Heat It Revelry. Dann von der 9 hoch auf die 4, die BTS oder BTS, die Band Airy Range. Schiller, Jasmin, neu auf der 3. Dann Bring Me to Horizon, Count the Blessings, ja, neu auf der 2. Und die Altmeister, Rolling Stones, Foreign Touch, direkt auf die 1 in die Albumcharts eingestiegen. Und auch in den Top 5 der deutschen Singlecharts hat sich ein bisschen was getan, was wir natürlich jetzt auch ein wenig mal checken wollen, weil auch die habe ich mitgebracht. Und da schauen wir mal rein, was da so los ist. Mit diesem Platz geht's los.
1: Platz 5.
0: Nee, der ist falsch. Den brauchen wir. Ja, dem System ist ein wenig heiß, aber die Rede ist von diesem Ja-Song. Die Singlecharts kommen irgendwie auch locker leicht mit House-Songs wie genau dem hier. Moving to the Sun von Hugel und Ultranate. Ja, klar, nämlich von der 19 kommt das Teil hoch auf die 5. Die Streaming-Zahlen ziehen entsprechend an. Bei Spotify steht die Nummer zum Beispiel Mitte Juli bei rund 42,5 Millionen Abrufen. Auch bei uns hat der Song sich inzwischen festgesetzt. Seit seinem Debüt Mitte Juni hält sich dieser Song in den Top 100 der Dancecharts inzwischen 5 Wochen am Stück und erreichte am vergangenen Freitag mit Platz 10 wirklich seine bisherige Bestmarke.
1: Platz 4.
0: So, jetzt ist es richtig sortiert. Champions City Safe Away halten ihre Position aus der vergangenen Woche. Wenn Musiker seit Jahren im Business sind, jedoch immer nur für andere schreiben, kommt meist irgendwann natürlich der Wunsch auf, mal selbst ins Rampenlicht zu treten. Genau das war bei diesem Trio der Fall, das erst wirklich seit kurzem überhaupt existiert und doch schon, wenn man es mal ganz genau nimmt, wirklich sehr lange zusammen Musik macht. Die Plätze 3, 2 und 1 habe ich auch sortiert und mitgebracht. Gibt's gleich. Und dann gucken wir mal, ob der WM-Song von Shakira und Burna Boy, Die Die, weiterhin an der Spitze der deutschen Singlecharts thront.

0: Minuten noch, dann haben wir es 11:30. It's the Weekend Show an diesem Samstag in eurem Radio. Nicht lange quatschen, deswegen schauen wir jetzt ganz entspannt rein in die Top 3 der offiziellen deutschen Singlecharts.
1: Platz 3. Du bist gut
0: genug. Ja, und von der 2 fällt runter Gut genug von Kitsch Krüig, Blumengarten und auch Shireen David. Ja, was Kitsch Krüig so einzigartig oder auch besonders macht, ist schwer in einem Satz nur zu verpacken mit einem brutal puristischen und minimalistischen Sound. Kitsch Krüig, gegründet 2015 als Kollektiv mitten in Berlin, bestehend aus Christian Meyerholz, Christoph Erkes und Nicole Schelters.
1: Platz 2.
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0: Summer Jam und Bella Joe klettern mit ihrem Kilimanjaro 1 hoch. Auch auf TikTok läuft es wie schon in der vergangenen Woche. Diese Woche sehr gut für die Nummer, denn er darf weiterhin 2 Plätze auf dem Siegertreppchen der TikTok deutschen Hot 50 feiern, denn der Unforgettable Remix von der Nummer schaffte es diesmal auf Rang 2. Das Original findet man in dieser Woche auf der 1. Apropos 1.
1: Platz 1.
0: Das offizielle Fußball-WM-Liedchen Die Die von Shakira und Burna Boy, das zum 3. Mal ganz oben steht. Morgen hören wir das Teil dann nochmal live im WM-Finale. Beim WM-Endspiel am Sonntag in New York, wenn es denn klappt, wird es gleich 2 Premieren geben. Zum einen kommt es erstmals in einem Weltmeisterschaftsfinale zum Duell zwischen dem aktuellen Titelträger und dem aktuellen Europameister. Madonna, Shakira und Justin Bieber sollen ja in der Halbzeitpause auftreten. Wie das Ganze in 25 Minuten auf der Bühne klappen soll, lassen wir uns überraschen. Aufklärung dann morgen beim Finale. So, wir reden ja heute über Wörter, wo wir Probleme mit haben. Clara aus Springe ist dabei. Schreibt mir Accessoires. Das ist ein Wort, was sie nicht auf die Kette bekommt. Und sie hat schlau gemacht. Sie hat noch Musikwunsch beigepackt. Sie möchte BTS und Swim.

0: direkt aus der Weekend Show Loft. Summer, Summer. Ich sag ja, wir machen heute ein bisschen Sommer im Radio, auch wenn es da draußen nicht überall in Deutschland, ich sag mal, von der Sonne her klappt. Aber ihr habt mich. Apropos Sound. Der Sound ist dann gleich bei mir in der Show zu hören. Was für ein Teil. Zeit für die großen Gefühle in der Show, oder? Mario, let me love you. Und der gute alte Bruno Mars. Locked out of heaven. Es ist gerade noch so 11:30.
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0: Ich will die Menschen ja nicht beleidigen, die da wirklich drunter leiden, ne? Aber heute sind wir alle mal so ein bisschen Teilzeit-Legastheniker. Wir reden über Wörter, die wir alle schon tausendmal geschrieben haben, aber es irgendwie trotzdem nicht schaffen. Auch nach dem 1001. Mal. Welche sind es bei euch? 051 36 80 23 835. WhatsApp-Nummer direkt zu mir hier ins Studio. Der Bastian Dön ist dabei. Meint, bei Mayonnaise stolpert er immer. Er weiß nicht, ob AI und all solche Sachen, ja. Hermine Löchinger meint, bei Püree hat sie Probleme und Abonnement. Ja, gerade diese französischen Wörter. Dann selbstständig oder selbstständig? Also da ist die Frage groß oder klein geschrieben. Peter meinte, kriegt es nicht auseinander, wann man wie schreibt. Also wann groß, wann klein. Ich werde jetzt hier keine Aufklärungsarbeit leisten. Und Ulrike Besterhorn meint die Neurechtschreibreform von Buffet.

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1: Ja, Anspruch meiner Show ist ja schlauer rausgehen, als man reingekommen ist. Deswegen hier Wissen to go. Könnt ihr mit angeben beim Grillen oder am Teich oder sonst irgendwas. Letzte Woche gab es ja schwere Gewitter in Deutschland. Und falls ihr euch fragt, warum Gewitterwolken schwarz sind, ja, weil sie oft mehrere Kilometer dick sind und kein Licht durchkommt. Ganz sanfte, einfache Erklärung. Oder Menschen neigen übrigens eher dazu, eine gefundene Brieftasche zurückzugeben, wenn ein Babyfoto darin zu finden ist. Können also, weiß ich nicht, 1 Million im Portemonnaie drin sein, Babyfoto drin, oh, gebe ich ab. Finde ich aber gut. Aber wer das untersucht hat, ich weiß nicht, hat man da eigentlich so Taschendiebe gefragt? Ich weiß es nicht. Als erster WM-Spieler der WM-Geschichte traf Romelu Lukaku in 4 verschiedenen Weltmeisterschaften nach einer Einwechslung. Seine Joker-Tore erzielte der Belgier 2014 gegen die USA sowie 2026 gegen Neuseeland, Senegal und dann erneut gegen die USA. Und seit Januar diesen Jahres, wenn ihr nach Kalifornien reist, aufpassen, wenn ihr da Urlaub macht, weil seit Januar gilt dort ein vollständiges Verbot von Plastiktüten im Einzelhandel. Und jetzt zur Sache, weil ich leider nicht da bin, markiert's euch bitte in eurem Kalender. In der Nacht vom 30. auf den 31. Juli kann man bis zu 25 Sternschnuppen pro Stunde beobachten.
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ist der Soundtrack für jede Beachparty. Darf auf keiner Playlist fehlen. Nelly and Kane, der Sound der 90er mit Beachball. Angemacht in eurer Weekendshow. Und 47 Minuten Samstag, der geilste Teil der Woche, euer Wochenende. Apropos Beach, viele machen Urlaub am Beach und ich habe mal geguckt, weil auch die Weekendshow jetzt in den Urlaub geht. Mensch, was ist so Urlaube, das große Ranking? Wie sieht's aus bei den Deutschen? Platz 5 Cluburlaub. Warum? Machen viele Familien, ne? Ist auch das Einfachste. Buchst du an irgendeinem Hotel All-Inclusive-Angebot? Meistens noch Animation für die zwei Kinder mit dabei. Naja, die Kinder kennen das eh schon, dass der Papa ab zu Hause trinkt und an der All-Inclusive-Bar, naja, ab 11 Uhr ist er pickepacke voll. Heißt doch. Es gibt auf Platz 4 den Roadtrip, das heißt also viele Ziele abfahren, schön Trip machen, habe ich auch gemacht. Frankreich war zwar nicht ganz so toll, aber nun gut. Aber es ist, Musik könnt ihr die Weekendshow laufen lassen. Na gut, auf so einem Weg kann natürlich die Stimmung schnell bei so einem Roadtrip in den Keller sacken. Warum? Naja, wenn man hört, 3 Stunden Stau. Ah gut. Oder wenn der Reifenplatz unterwegs ist, ja auch ärgerlich, ne? Dann ganz klar auf Platz Nummer 3, Strandurlaub. Ja, 50 Zentimeter Abstand zu allen ist doch Platz genug. Und, ja gut, Strandurlaub hat auch den Vorteil, man kann nicht irgendwelche Handtücher auf irgendwelche Liegen packen, ne? Das klappt nur im Hotel. Wissen wir, typisch deutsch. Platz 2 ist tatsächlich Balkonien, also zu Hause. Viele machen auch Urlaub zu Hause, machen eine Tagestrips fahren, keine Ahnung, in Freizeitpark. Ja, das machen sie. Oder treffen sich viel mit ihren Kollegen und unternehmen was, ausschlafen, klar, bis 13 Uhr, ohne schlechtes Gewissen. Und für alle Gamer ist der Urlaub zu Hause sowieso das Paradies, weil... Dann können wir ja den ganzen Tag zocken, ne, bis die Augen eckig werden. Und Platz 1, und das erinnert uns so ein bisschen an Heidi. Tatsächlich der beliebteste Urlaub der Deutschen ist Urlaub in den Bergen. Okay, zwar nicht meins, aber okay. Die Luft soll ja da oben so bekanntlich gut sein. The Ketchup Song, Last Ketchup.

0: Ja, ich habe hier noch über Arizona. I was wrong. Gibt es dann gleich. Ohrenblick bitte.
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jetzt hier. Gibt's dann in der nächsten halben Stunde bei mir in der Show in Ganz. Na klar, Sommersendung. Dann darf der nicht fehlen, Mambo Number 5, Lou Bega. Ist ja mit dem Teil reich geworden. Ich beneide ihn ein bisschen. Und das ist der Murder on the Dance Floor, Sophie Alex Baxter. Es ist 12 Uhr.

0: Gewerkschaftsverbot in Deutschland befürwortet. Daher wird ihm jetzt Doppelmoral vorgeworfen und auch aus der eigenen Partei kommen Rücktrittsforderungen. Dazu sagt Spahn:
1: Ich weiß, dass viele in der Partei sich natürlich vor Ort erklären müssen, ihren Fraktionsvorsitzenden erklären müssen, meine Entscheidung. Und deswegen werde ich die Frage, wie es weitergeht, mit der Fraktion natürlich erörtern, wenn wir uns im September wiedersehen.
0: Am Montag kommt das Thema in der CDU-Präsidiumssitzung auf den Tisch. Deutschland und Frankreich rücken noch mehr zusammen. Mit mehr militärischer Zusammenarbeit wollen Berlin und Paris auch mehr Abschreckung erreichen. Unter anderem ist die Bundeswehr dieses Jahr erstmals bei einer Nuklearübung der französischen Armee dabei. Laut Bundeskanzler Friedrich Merz wird ein neuer Weg eingeschlagen und auch durchdacht, mit welchem Mix an Fähigkeiten die gemeinsame Abschreckung in Zukunft weiter gesteigert werden kann. Merz sagt:
2: Die Freundschaft zu Frankreich und unser gemeinsamer Einsatz in einiges Europa sind der Kern der deutschen Außenpolitik. Wir zählen auf euch und ihr könnt auf uns zählen. Ihr könnt euch auf uns verlassen.
0: Wohnungseigentümer dürfen sich grundsätzlich eine Klimaanlage auf den Balkon bauen. Einzige Voraussetzung ist, dass die Rechte der anderen Eigentümer nicht übermäßig beeinträchtigt werden, hat der Bundesgerichtshof jetzt entschieden. Dass die Klimaanlage Geräusche macht, spielt für die Erlaubnis keine Rolle.
3: Das Wetter. Sonne und Wolken wechseln sich gerade ab. Im Norden sind auch mehr Wolken unterwegs. An der Küste kann es dazu Sturmböen geben. Bis zum Nachmittag bleibt es oft trocken. In der Mitte kommen aber vereinzelt Schauer und Gewitter dazu. Im Süden kracht es mit kräftigen Gewittern häufiger rein. Bei 19 bis 29 Grad. Morgen dann wechselnd wolkig, immer mal Schauer und kurze Gewitter, maximal 25 Grad.
4: Schönen Dank euch an euch beide.
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4: Tag zusammen, wir kennen das alle. Da willst du mal kurz eine E-Mail schreiben oder eine Nachricht tippern und dann ist in diesem Kontext ein Wort drin, wo du wieder vorsitzt und sagst: Verdammter Axt, ich hab's doch schon 100 Mal geschrieben, wie schreibt man das eigentlich? Und genau diese Wörter suche ich. Ihr dürft sie nach wie vor fleißig reinschicken. WhatsApp 051 368 023 835. Hardy ist dabei. Endokriminologie ist ein Wort, da stolpert er drüber. Bei Kerstin Engler ist es einfach Joghurt. Also ich glaube, es ist das H in der Mitte, ne? Woran es bei ihr scheitert. Dann von Andi Kreilinger kam rein, Adresse. Also er stoppert da immer, ob es jetzt mit D oder Doppel-D geschrieben wird. Grit ist am Start. Als und wie werden nie meine Freunde. Oder hier bei Manuela Marl ist es Original. Also sie schreibt immer Original, also ohne das E in der Mitte. Ja, viele tun sich mit der Rechtschreibung ein bisschen schwer. Hier Joghurt ist bei Nadine auch so eine Stolperfalle. Oder bei Andrea Ramschbeck. Das und das. Je nachdem, wann schreibe ich es mit einem S und wann mit zwei.
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1: Ich sehe sie noch im Rückspiegel, so ganz leicht leuchten die 12 vor 10 Minuten. Wir alle schreiben sehr viel Texte, E-Mails, sind wir ja mal mit beschäftigt, aber es gibt Wörter, die kriegen wir nicht in den Kopf, wie man sie richtig schreibt. Thema der Show heute, was sind so Sachen, die ihr schon tausendmal geschrieben habt und immer wieder da sitzt und drüber nachdenkt. Da haben wir den Danny. Der Danny ist auch am Start, Stammhörer, und er kommt aus Meisenheim und er hatte auch immer so ein Problem, obwohl man sich das merken kann, aber jedes Mal, und das kenne ich, ruft man sich diese Eselsbrücke wieder auf, nämlich, wer nämlich mit H schreibt, ist zu dämlich. Ja, und jedes Mal sitzen wir da und denken über diesen Satz, den uns mal der Lehrer eingetrichtert hat, drüber nach. Aber es gibt auch noch andere Wörter. Thomas Böhner zum Beispiel, Donaudampfschifffahrtsgesellschaft. Ja, da stolpert er drüber. Dann ganz viele, die hier schreiben, dieses Das und Das mit Doppel-S. Jens Thieme, Kommilitone, hat er ein Problem mit? Bruschetta. Wie schreibt man Bruschetta? Oder Bruschetta? Das ist Jana, wer zocke ihre Stolperfalle. Dann Sabine Lorengel meint Rhythmus. Auch so ein Wort, wo sie gerne drüber stolpert. Angelika Specker haben wir heute schon gehört, Dekolleté, hat sie ein Problem mit. Johanna Schönwetter, haben wir heute nicht ganz schönes Wetter, aber fast. Ressourcen, ist ein mega blödes Wort, meint sie. Dann von Sigi kam rein, Couch. Ja, Autsch, ne? Couch, Autsch. Wie schreibt man das? Mit T, CH oder ohne? Dann hier Martina. Kilian ist auch mit von der Partie. Servierten, ja. Ist auch so ein Wort, wo man immer zum Nachdenken kommt. Oder hier Peter Witt. Peter Witt. Ja, der hat auch was Tolles. Nämlich Design. Ja, auch so ein schönes Wort. Oder Videograf. Ja, das ist auch so ein schwieriges Wort. Oder hier vom Biggie Pöschel. Da weiß ich, wie man schreibt, aber nur, weil ich den Job habe. Nämlich das Wort

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1: Bundeskanzler, das war ein schönes Wochenende. Ich weiß nicht, ob ich das 1:1 teilen kann, aber es war ein effektives Wochenende. Ihm hat's gefallen, ich war dabei.
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Robin Schulz ist ja ein Name, den wir alle irgendwo kennen, ne? Aber wenn ich jetzt sage Christe Zarandi, da werden viele von euch sagen, hä? Kennen wir nicht. Aber trotz alledem, der hat schon über 300 Millionen globale Streams und 2,3 Millionen monatliche Spotify-Hörer etabliert. Ja, und Chris, ja, hat sich rasant, ja, zu einem der aufregendsten und aufstrebendsten Popkünstler in Europa entwickelt. Seinen internationalen Durchbruch schaffte er zunächst mit Kollaboration und daher kennt ihr ihn wahrscheinlich auch. Zumindest die Stimme, nämlich das Teil hier, habt ihr alle im Ohr. Ja. Zusammen mit Two Colors und dem Safro-Duo Cynical. Ja, allein die Nummer. 240 Millionen Streams auf der Uhr und war auch 4 Wochen auf Platz 1 der deutschen Airplay-Charts. Aber dieser Typ, der kann auch Solo, denn mit Good Old Days liefert er genau den Song, ja, ich sag mal, der nach Sommer, Festivalnächten und ja, auch in diesen kleinen Momenten klingt, die man irgendwie nicht vergessen will. Zwischen modernem Pop und entspannten Indie-Vibes erinnert die Nummer daran, die guten Zeiten nicht erst im Nachhinein zu feiern. Mit seiner warmen Stimme macht Chris irgendwie richtig Lust darauf, auf das, was da kommt. Mit seinem Mix aus emotionalem Pop und wirklich diesen lässigen Indie-Vibes, ja, da hat Chris gerade definitiv einen echten Main-Character-Moment geschaffen. Jetzt neu in der Weekend-Show, Mucke von Christe Zarandi. Hier ist er mit Good Old Days.

0: Apropos DJ, der DJ hat in der nächsten halben Stunde für euch das an Musik hier parat. Großartiges Teil aus den 2000er Man-Eater als Nelly Furtado. Und der Sound der 90er aus dem Sommer klingt dann gleich so. Komm, da können wir alle schön mit tanzen, oder? Macarena. Los Stereo.
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0: Und wir reden heute darüber, welche Wörter können wir irgendwie alle nicht schreiben. Wir haben sie 100-mal geschrieben und kriegen es irgendwie nicht verarbeitet. Sascha hat sich gemeldet bei dem Wort Skizze. Da dreht er durch. Übrigens nebenbei mal erwähnt, heute ist auch etwas Besonderes, nämlich Tag der sauren Süßigkeiten. Und bei welchen Wörtern werdet ihr sauer, weil ihr sie 100-mal schreiben immer noch nicht verstanden habt? Diana Holzhäuser wird sauer, weil sie Kammbert nicht richtig schreiben kann. Gnocchi ist es bei Sabine Kruse. Chris Enzes meint, das Wort Cappuccino treibt ihn in den Wahnsinn. Und Anja hat sich gemeldet. Anja Nonja. Und bei ihr ist es eigentlich auch ein ganz einfaches Wort, aber sie hat Probleme damit. Ketchup.

Es ist Samstagmittag, hier ist die Euroweekend-Show. Läuft bei euch 12.35 Uhr. Minuten. Immer wenn ich den Laden so unter der Woche vorbereite oder auch gestern Nachmittag, dann bin ich schon ein bisschen erstaunt, wenn ich dann so die Musik anschaue und feststelle, meine Güte, der Song hat echt schon 20 Jahre auf dem Buckel, wirklich? Aber das sind dann auch so Songs, die dann, ich sag mal, wieder total angesagt sind. Aus Gründen. Also ihr wisst schon, ne? Ich habe euch die Teile mal mitgebracht, wo es mir jetzt aufgefallen ist, wie zum Beispiel das Teil hier. Ich glaube, habt ihr alle noch im Ohr? Shakira, Wyclef Jean, Hips Don't Lie. Dank TikTok wissen wir, die Hüften können das vielleicht noch, aber der Rücken sagt am nächsten Tag, nee, bitte nicht mit mir. Oder der hier. Zeit, dass sich was dreht von Herbert Grönemeyer, ist zwar die andere Version, weil Sean O'Barney hat den Song für die Gen Z gerettet, damit beim Vorglühen und gerade aktuell bei der

0: wie man sich die Reise konkret vorstellt. Also sich selbst am Strand liegend, am Berg stehend, mit einem Guide durch die Gassen zu spazieren oder bei einer Foodtour lokale Spezialitäten entdeckt. Ja? Man kann sich auch vorstellen, einen Kochkurs zu besuchen oder was man halt alles erleben will. Und das alleine kann dann vor der Abreise schon positive Emotionen hervorrufen.
1: Oh, ich bin voller Glücksgefühle gerade. Was ist, wenn man aber erst einmal lange und intensiv recherchiert, bevor man sich entscheidet und dann bucht?
0: Studien zeigen, je genauer und detaillierter sich eine Person mit der Reise im Vorfeld beschäftigt, desto aufgeregter und glücklicher beschreibt sie sich. Von vielen wird die Suche nach Informationen selbst als spannend und befriedigend erlebt. Es gibt aber auch individuelle Unterschiede. Perfektionisten zum Beispiel, für die kann eine sehr intensive Recherche auch belastend sein. Da sollte man bei der Planung dann irgendwann einen Punkt machen und sich dann eher wirklich nur inspirieren lassen.
1: Okay, was empfehlen Sie irgendwie noch darüber hinaus?
0: Es hat sich gezeigt, dass es sich empfiehlt, möglichst frühzeitig zu recherchieren und zu buchen, weil unser Gehirn einfach konkrete Pläne besser verarbeiten kann als abstrakte Wünsche. Auch der Austausch in Reisecommunities hilft, zum Beispiel Ängste zu reduzieren oder fördert das positive Vorab-Erlebnis des eigenen Urlaubs. Und es empfiehlt sich, das ist wirklich ein Rat von mir, offen zu bleiben, flexibel zu bleiben und keinen genauen Zeitplan zu fixieren, weil so bleibt dann Raum für Spontanität und auch Zeit für Entspannung.
1: Dann sind wir jetzt bestens gerüstet. Vielen Dank für das Gespräch und die guten Tipps, Frau Hovatis-Ebner. Sie ist Reisepsychologin. Vielen Dank.
0: Danke.

0: Viele finden ja die deutsche Sprache relativ unsexy, weil deutsche Sprache gleich schwere Sprache. Und wir merken es an Wörtern, die wir schon 100-mal geschrieben haben, aber einfach nicht uns merken können, wie man es richtig schreibt. Und das sind die Wörter, über die wir immer stolpern. Und die frage ich heute bei euch ab. Teilzeitlegastheniker habe ich es heute mal liebevoll genannt. Bei Martina Scharrer ist es zum Beispiel bei dem Wort Standard. Wann schreibe ich es mit D am Ende und wann mit T? Über das Wort Appetit stolpern auch sehr viele heute Vormittag. Daniela Oslowski hat sich auch reingemeldet. Sie schreibt voraussichtlich, da überlegt sie immer, sind es zwei R oder ist es nur ein R? Und dasselbe Problem hat auch so ein bisschen die Martina Bray bei dem Wort Terrasse. Ja, auch schön. Und dann hier, gemeldet hat sich auch Matthias Ern. Er hat auch mal so ein Problem mit einem Wort, nämlich mit dem Wort Reparatur. Gleich in eurem Radio noch Watershed, die Giant Rooks. Da weiß ich, wie man sie schreibt.
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0: Jetzt erstmal alles aktuell aus Deutschland und der Welt in unserem News-Update. Und auch in der nächsten halben Stunde gibt es jede Menge Sommer für eure Ohren. Oh ja, The Underdog Project mit Summer Jam und außerdem der Sound der 90er, aber könnte man auch so, ich sag mal, unter Sommer buchen. Oh ja, oder? TNN mit Laku Camarcha. Es ist 13 Uhr.
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2: Im Studio Dirk Justes. Gefährden die Waldbrände in Kanada womöglich das WM-Finale am Sonntag bei New York? Das Weiße Haus und die FIFA beobachten die Lage aktuell genau. Denn der Waldbrandrauch ist bis nach New York gezogen. Die Behörden stuften die Luftqualität zuletzt als ungesund ein. Der Rauch war auch in die US-Metropole Chicago gezogen. Dort musste schon ein Fußballspiel der Profiliga MLS verschoben werden. Unionsfraktionschef Jens Spahn verteidigt seine Entscheidung für eine Leihmutter in den USA. Er sei lange zerrissen gewesen und habe sich schließlich mit seinem Mann dafür entschieden, so Spahn in einem Podcast. Lange hatte Spahn das Leihmutterschaftsverbot in Deutschland befürwortet. Daher wird ihm jetzt Doppelmoral vorgeworfen und auch aus der eigenen Partei kommen Rücktrittsforderungen. Dazu sagt Spahn:
3: Ich weiß, dass viele in der Partei sich natürlich vor Ort erklären müssen, ihren Fraktionsvorsitzenden erklären müssen, meine Entscheidung. Und deswegen werde ich die Frage, wie es weitergeht, mit der Fraktion natürlich erörtern, wenn wir uns im September wiedersehen.
2: Am Montag kommt das Thema in der CDU-Präsidiumssitzung auf den Tisch. Deutschland und Frankreich rücken noch mehr zusammen. Mit mehr militärischer Zusammenarbeit wollen Berlin und Paris auch mehr Abschreckung erreichen. Unter anderem ist die Bundeswehr dieses Jahr erstmals bei einer Nuklearübung der französischen Armee dabei. Laut Bundeskanzler Friedrich Merz wird ein neuer Weg eingeschlagen und auch durchdacht, mit welchem Mix an Fähigkeiten die gemeinsame Abschreckung in Zukunft weiter gesteigert werden kann. Merz sagt:
4: Die Freundschaft zu Frankreich und unser gemeinsamer Einsatz für ein einiges Europa sind der Kern der deutschen Außenpolitik. Wir zählen auf euch und ihr könnt auf uns zählen. Ihr könnt euch auf uns verlassen.
2: Wohnungseigentümer dürfen sich grundsätzlich eine Klimaanlage auf den Balkon bauen. Einzige Voraussetzung ist, dass die Rechte der anderen Eigentümer nicht übermäßig beeinträchtigt werden, hat der Bundesgerichtshof jetzt entschieden. Dass die Klimaanlage Geräusche macht, spielt für die Erlaubnis keine Rolle.
1: Das Wetter. Wolkig geht's heute Mittag weiter. Dazu bleibt's in vielen Ecken erstmal trocken, aber Richtung Süden sind immer mal wieder Schauer drin, teils auch Gewitter. An der Küste kann's dazu ruppig werden mit Sturmböen. Die Höchstwerte liegen heute zwischen 19 und 29 Grad. Morgen dann mehr Wolken und ab und zu Schauer, maximal um 23 Grad.
0: Vielen Dank an euch beiden. Und der kleine Sicherheitshinweis, auch die Weekendshow macht Geräusche.
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0: Tag zusammen. Und ich sammle heute Wörter ein, wo wir alle beim Schreiben immer drüber stolpern und dann da sitzen und überlegen, meine Güte, wie schreibt man das normal? Und was machen wir? Wir schmeißen Google an und gucken mal, wie es richtig geschrieben wird. Ja, da hat sich zum Beispiel der Hartmut gemeldet. Atmosphäre. Da überlegt er immer, ob ein H nach dem T kommt. Ja, muss ich auch sagen, ist wirklich ein schwieriges Wort. Dann Accessoires ist ein Wort, über das stolpert Andrea Langel immer und immer wieder. Ja, dann ganz viele Portemonnaie ist so ein Teil, was hier, ich glaube, gefühlt heute 100-mal reinkommt. Dann hier Lili Moore schreibt Arzt. Also sie stolpert immer bei ARTZT. Aber gut, das würde ich auch noch so hinkriegen. Ja, und dann sind viele darüber am Meckern, meine Güte. Nach der neuen Rechtschreibreform weiß ich manchmal gar nicht, wie ich was schreibe.
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Van Dyke, Foreign Angel. Habe ich ihm angemacht. It's the Weekend Show, 13 Uhr und 10 Minuten. Macht euch den Samstag eures Lebens. Und ihr wisst ja, ich bin der richtige Ansprechpartner für euch, wenn es darum geht, Musik zurück ins Radio zu holen, die ihr irgendwie verschmäht, würde ich eher sagen, oder vermisst. Einfach weil kein Radiosender die mehr spielt. Ich mache es. Wenn es aus den 90ern kommt, bis heute kein Schranz ist, kein Schlager oder irgend so richtiges Heavy Metal, also da, wo man eigentlich nur Geschrei hört. Ihr könnt euch vertrauensvoll an mich wenden. WhatsApp ist die Nummer ins Glück 0513680023835. Manche haben auch immer eine tolle Geschichte dabei, was sie mit diesem Song verbinden. Und ich bin gespannt. Ich brauche Futter für nach der Sommerpause geht's mit der Aktion natürlich weiter. Christian aus Leer ist da. Und er ist nicht leer, nein, er hat einen Song mitgebracht. Merkwürdige Mischung, schreibt er. Der Sänger von Him kennen wir in Verbindung mit dem neuen deutschen Filmsternchen Nathalie Arveillon. Ja, es ist eine neue Auflage des Hits Summer Wine von Lee Hazelwood und Nancy Sinatra. Verfügt über die nötige Flower Power, passt wunderbar zum Sommer und das Ganze natürlich auch rein textlich. Hat er geschrieben. Ich habe geguckt, 2007 war die Nummer tatsächlich mal bei uns in Deutschland auf Platz 2 zu finden. Jetzt in euren Ohren wieder zu finden, langsam.

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0: Summer Jam. Und jetzt habe ich natürlich noch was aus der Empfehlungskarte um 13.21 Uhr.
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0: Ja, sie hat den Pop immer wieder neu erfunden. Und jetzt kehrt Madonna dorthin zurück, wo sie 1983 die Tanzfläche mit Holiday eroberte. Auf Confessions 2 knüpft die Queen of Pop an ihr Kultalbum Confessions on a Dance Floor an. 2005 tanzte Madonna allen Zweiflern mal eben davon. Confessions on a Dance Floor mit Hits wie zum Beispiel Hang Up, Sorry, Jump verkaufte sich 3,5 Millionen Mal. 2026 relevant für Madonna keine Frage mehr. Die spannendere lautete eben, was macht die Künstlerin, die niemanden mehr etwas beweisen muss? Ganz einfach ihre Antwort, Confessions 2. Wir hören mal rein in die Platte.

0: Mich hat das Teil voll überzeugt. Confessions 2. Mein Albumtipp in der Woche kommt von Madonna und sie liefert dann halt ein Album, wo 16 Songs drauf sind in 60 Minuten. Musik, die in Bewegung bringt, aufstehen, loslegen, ins Schwitzen kommen. Jeder Song musste den Härtetest bestehen. Funktioniert er beim Training nicht, flog er von der Platte runter. Und so entstand ein Album, das wie eine Reise funktioniert. Das Album ist eine verführerische Einladung, den Kopf abzuschalten und den Gefühlen freien Lauf zu lassen. Das Album ist auch als spirituelle Reise durch Clubbeats und Pophymnen konzipiert, die Hörer auf der ganzen Welt zum Tanzen und Feiern animieren soll. Wir hören Musik daraus, hier ist sie jetzt zusammen mit Sabrina Carpenter und Bring Your Love.
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0: Also bei der Nummer gerade hätte ich fast vor Schrecken Tequila getrunken. Ja, aber kein Alkohol, ne? Während der Sendung absolut kein Alkohol. TNN, Laco Camacha, damit machen wir gleich weiter hier. Gute Laune Abteilung, habe ich ein bisschen rumgekramt, wenn's Joy kommt mit Red Tide und das hier. Oh ja. Also ein Eis gönne ich mir heute auch. Der Bürger Lars Dietrich singt vom Sexy Eis.
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0: Halb zwei durch, halb zusammen und es gibt Wörter, die uns in die Verzweiflung treiben, weil wir sie einfach nicht schreiben können, auch wenn wir es schon 100 Mal geschrieben haben. Ina Henneberg hat was reingeschickt, nämlich den Rhododendron. Ja, das ist schon beim Lesen schwierig. Thomas Bode verzweifelt tatsächlich an dem Wort kaputt. Bei Tina Groß ist es das Wort voraussichtlich. Und John Dorian hat sich auch gemeldet. Tata hat ein Problem mit und bei dem Wörtchen Piazza.

0: Obst, da habe ich nie aufgepasst. Die Uhrzeit hat einen Sonnenbrand abbekommen. 13:35 Uhr.
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0: Und da sind sie, meine Themen, heute erstmal eben für 9 Grammys nominiert und sie macht einfach keine Fotos mehr mit Fans. Ja, was die Oscars für den Film und die Grammys für die Musik sind, sind die Emmys für das US-Fernsehen, der wichtigste Preis des Jahres. Gestern wurden dann mal eben die vorgestern die Nominierung bekannt gegeben und er ist auch mit dabei. Bad Bunny. Der hat mal sage und schreibe 9 Emmy-Nominierungen erhalten und zwar für seine Super Bowl Halftime-Show. Haben ja einige wahrscheinlich gesehen. Und auf jeden Fall 9 Nominierungen gibt's und das ist ein neuer Rekord. So oft wurde nämlich eine Super Bowl Halftime-Show noch nie für die Emmys nominiert. Ja, Lady Gaga ist auch am Start für einen Emmy nominiert in der Kategorie Beste Originalmusik und Texte für The Dead Dance. Und auch Taylor Swift ist 5-mal nominiert für den Film über ihre Tournee Eras Tour The Final Show. In 3 Kategorien gibt es dafür sie eine Nominierung, nämlich einmal für die Regie, Kameraarbeit und Soundmixing. Ja, da konkurriert Taylor halt eben mit Bad Bunny. Dann kommen wir mal zu ihr hier. Ja, Miley Cyrus gehört ja seit Jahren zu den größten Popstars dieser Welt. 2026 folgte der nächste Meilenstein ihrer Karriere. Sie wurde nämlich mit einem Stern auf dem Walk of Fame bedacht, hat sie sich auch ein bisschen verdient und durfte ihre eigene Barbie enthüllen. Trotz ihrer riesigen Fangemeinde enthüllte die US-Amerikanerin jedoch, dass sie nicht jeden Selfie-Wunsch erfülle. Im Podcasting Reclimbing von Monika Lewinsky erklärte Miley jetzt erstmals, warum sie manchmal bewusst auf gemeinsame Fotos verzichtet. Es kostet genauso viel Überwindung, mich nach einem Bild zu fragen und das respektiere ich. Aber es kostet mich Überwindung zu sagen, im Moment lieber nicht. Und das zum Beispiel, wenn ich mit meiner Familie unterwegs bin und ich mich gerade nicht in meiner Verfassung fühle oder präsentiere, in der ich überall in den Social Media auftrage. Möchte. Miley machte deutlich, dass sie zwar davon ausgehen möchte, dass Fans die Begegnung als eine schöne Erinnerung festhalten wollen, die Realität aber doch jedoch anders oft aussieht. Mit ihrer ehrlichen Erklärung zeigte Miley einmal mehr, wie stark soziale Medien auch das Privatleben von Prominenten beeinflussen kann.
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0: Was für ein Sound, oder? Tamilize von Frotex und Disco Riders. Das Teil wurde euch gerade präsentiert von der Weekend Show. 13.44 Uhr. Schönen Samstag in die Runde. Und ich muss ja sagen, es ist ja schön, wenn selbst Radiokollegen, ich sag mal, vielleicht auch bei anderen Sendern Fehler machen. Jetzt verstehe ich auch, wenn andere sagen, wir spielen die besten Hits der 80er und 90er Jahre. Weil dieser Sender ist wohl irgendwie in der Zeit mal stehen geblieben.
1: Und warm ist auch das Stichwort für die nächsten Tage in der neuen Woche. Morgen bis zu 28 Grad und die nächsten Tage danach werden wieder immer wärmer. Stand jetzt können wir Donnerstag wieder die 30 Mark knacken.
2: Nee. Mal, 30 Euro.
1: Die 30 Euro macht 60 Mark.
0: Ja.
2: Weißt du?
0: Ja. Wir knacken also morgen mal die 28-Euro-Grenze. Und liebe Männer, ich weiß, viele von euch sind nicht so gut bestückt. Wünschen sich einen längeren oder größeren Penis. Aber seid froh, dass ihr nicht so ein langes Teil habt. Weil dann bleiben euch hier diese Probleme erspart.
3: Tapir Ferdinand ist am Morgen voller Blut gewesen.
4: Oh, oh. Der hat sich den Penis verletzt. Da ist so ein Zentimeter eine Wunde an der Eichel. Die Tapire haben einen sehr langen Penis, wenn der ausgefahren ist. Und vielleicht ist er über den Boden geschliffen und hat sich irgendwo aufgerissen. Ist dann schon so einen halben Meter lang manchmal. Und vielleicht ist er irgendwo hängen geblieben.
3: Gegen die Untersuchung hat Ferdinand nichts einzuwenden.
4: Ja, das sind ja Genießer. Wenn man den streichelt, da ist alles wieder gut, gell, Ferdinand?

0: ja ehrlich sagen. Es hat großen Spaß gemacht wieder heute Vormittag. Aber es ist jetzt so, die Weekend Show ist alle für heute. Aber nicht nur für heute. Ich muss ein bisschen was bekannt geben, weil die Weekend Show verabschiedet sich jetzt in eine dreiwöchige Sommerpause. Ich mache ein bisschen Urlaub, der Laden wird ein bisschen geschlossen, neu renoviert und angekleistert. Ihr wisst ja, wie es ist, ne? Frisch streichen muss man ja auch alle paar Jahre mal. Das heißt, wir hören uns erst wieder am 15.08. Um 10 Uhr geht's dann gewohnt wieder los, genau da, wo ihr mich heute auch gefunden habt. Ich sage aber trotzdem vielen Dank fürs Online heute Vormittag. Wie gesagt, große Freude, große Dankbarkeit, hat wieder mega Spaß gemacht. Trotz alledem, ich muss jetzt gehen und deswegen bitte keine Klage, denn ich komme wieder, keine Frage. Gleiche Stelle, gleiche Welle, aber halt erst dann in 3 Wochen. Leitung und Moderation dieser Sendung hatte wie gewohnt DL Kurz. Ich sage ciao, tschüss, bye bye, bin dann raus für heute. Auf Wiederhören, bis zum nächsten Mal. Habt eine schöne Zeit bis dahin. Macht's gut.
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